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1: C'est tout?
2: Oui, oui, oui.
1: Aber das kann doch nur nicht alles gewesen sein.
2: War aber alles.

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